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es ja nicht so, dass wir Sie im Zweifel lassen möchten darüber, was hier gespielt wird. Out of Limbo trifft allegorischen Voodoo-Mann. Aufgeschraubt in zwei X-Mädchen und zwei Kreisemädchen. Auf dem Weg zu den Metallbergen im Nebel der Baganda Guadalupe herein schreiten die Königinnen des Wassers. Die Stille, Konkurrent zu den Tönen, perlt die Blätter entlang, fliegen nach der Störung zum nächsten Blätterdach. Es entknospet sich eine eigentürige Atmosphäre. Die Spiralen aufzusaugen, in der Nachtsendung geladen. Klickernd entlädt sich die Spannung, uns noch vertraut, von drei an beginnen. Schmetternd eine gute Eule schreit, an die Dinge abzuwenden, die wir nicht wollen. Räder drehen sich Richtung Sterne und reisen nach Sanukiki, um sich im Frieden, dem Tau, Bergwerk grün nach innen leuchtend anzublicken. Ornamentberge symmetrisch ins Gras laufend, in der Bewegung der CC.

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4: Ja, schönen guten Abend, willkommen, grüß Gott, liebe Zuseherinnen und Zuseher. Wir freuen uns, dass Sie dabei sind. Ich kann schon verraten, heute wird's lustig. Live Ja, nach einer anstrengenden Woche. Bundesfellner Sebastian Kurz, willkommen, danke. Grüß Gott, dass Sie bei uns noch vorbeischauen.
5: Vielen Dank für die
4: Einladung. Zunächst einmal Bundesfellner Mercedes Kurz.
6: Sack

0: Schönen guten Abend, danke für die Einladung.
1: Und er tritt in den Arsch.
2: Aber jetzt, in zweiter Hälfte, erwarte ich mir maximal Herbert Gudenus und Johann Gickel.
3: Schönen guten Abend.
4: Schönen guten Abend.
5: Guten Abend.
6: Ich will jetzt noch ein Bier.

0: Hü, Piet, da habt ihr
1: Herbert Kickel.
0: Ich sehe ihn fragen. Hey, Kickel.
2: Haben Sie einen Fernseher? Ihr ist aber nichts noch mit Beinen.
1: Sand!

0: Es ist bitte Folgendes.
1: Norbert Hofer.
2: Hans-Christian Strache.
3: Ursula Stenzel.
4: Niki Lauda.
5: Sebastian Kurz.
6: Sigi Mataschitz.
7: Johann Gudenus.
8: Felix Baumgartner.
9: Harald Wilimski.
10: Wolfgang Fellner.
11: Herbert Kickl.
12: Sag

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ist ja nicht so, dass wir Sie im Zweifel lassen möchten darüber, was hier gespielt wird. Out of Limbo trifft allegorischen Voodoo-Mann, aufgeschraubt in zwei X-Mädchen und zwei Kreisemädchen. Auf dem Weg zu den Metallbergen, im Nebel der Baganda Guadalupe, herein schreiten die Königinnen des Wassers. Die Stille, Konkurrent zu den Tönen, perlt die Blätter entlang, fliegen nach der Störung zum nächsten Blätterdach. Es entknospet sich eine eigentürige Atmosphäre. Die Spiralen aufzusaugen, in der Nachtsendung geladen. Klickernd entlädt sich die Spannung, uns noch vertraut, von drei an beginnen. Schmetternd eine gute Eule schreit, an die Dinge abzuwenden, die wir nicht wollen. Räder drehen sich Richtung Sterne und reisen nach Sanukiki, um sich im Frieden, dem Tau, Bergwerkgrün nach innen leuchtend anzublicken. Ornamentberge symmetrisch ins Gras laufend, in der Bewegung der CC.

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In den nächsten 2 Stunden wird es da laut, krachig und auch rhythmisch dissonant, denn es geht um Neues. Übersetzen lässt sich Neues mit Lärm, Störung und es hat unterschiedlichste Konnotationen, findet sich in unterschiedlichen Kontexten wieder. Uns interessiert heute Neues als ein Genre, das die Grenzen des Musikalischen und Technischen ausreizt.

Als ich das erste Mal ein neues Konzert gesehen habe, war ich überwältigt von der Kraft der Rohheit, des Politischen, das für mich ja einfach mitschwang. Ich weiß noch, dass ich dachte, ich fühle mich verstanden. Die erste Noise-Erfahrung hatte ich mit Oyotronics. Nicht nur musikalisch war ich fasziniert, sondern auch von allem, was Oyo sonst ausdrückte. In Stil, in circuit-gebändeten Instrumenten, in Theorie, in einem Umgang mit anderen. Also es ging nicht darum, perfekt zu sein und dieser neoliberalen Erzählung nachzugeben, sondern wir wollen alle überleben, lieb zueinander sein und Chaos embracen. Und es war irgendwie so eine neurodivergente Brücke, die sich gedanklich für mich geschlagen hat, weil das Chaos, das eigentlich auch keins ist und das Laute und das Extreme, kurz einfach da sein zu können, das hat für mich alles Sinn ergeben. Und ja, ich würde sagen, wir hören mal einen Track von Oyo rein.

Grenzen von Wahrnehmungen werden bei Neues ausgelotet und es sind nicht nur die akustischen, sondern auch körperliche. Der Körper, Augen, Ohren werden mit eingenommen und so wird man in diesen Sog eingeworfen. Neues übergeht musikalische Theorie, Harmonien, Metrum, Rhythmik, alles wird durch außermusikalisches Material teilweise oder ganz ersetzt. Alltagsgeräusche, extramusikalische, elektroakustische, umgenutzte Klangerzeuger, Körperschallumwandler, Verzerrungen, Rückkopplungen, Artefakte, Defekte und vieles mehr werden Material und glitschige Instrumente. Das Gehör wird dabei an eine Schmerzgrenze geführt, doch auch stille und ruhige Momente zählen zu der riesigen Bandbreite von Noise.

Noise ist ein Genre, das sich in den 80ern herausgebildet hat. Dabei war Noise-Musik schon immer ein Teil einer subkulturellen Praxis, welche sich einer Verwertbarkeit entzieht und sich als eine politische Praxis versteht. Nicht verwertbar, antikapitalistisch, anarchistisch und ein Zitat von Cassava Tooth aus Noise and Capitalism. In ihren zahlreichen Abwandlungen bricht Noise-Musik mit konventionellen Genregrenzen. Sie ist häufig gar keine Musik, sondern Lärm oder Schall, kombiniert mit visuellem Material auf aufgrund ihrer Vielgestaltigkeit entkommt sie der Enge der Bühne. Sie wird häufig außerhalb kommerzieller Zusammenhänge aufgeführt und verbreitet. In ihren Anfängen ging Noise-Musik von unterschiedlichen kulturellen und politischen Annahmen, die postindustrielle Gesellschaft betreffend, aus. In musikalischer Hinsicht lag die prägende Erfahrung von Noise-PerformerInnen in der Konfrontation mit dem von ihnen wahrgenommenen Niedergang der Rockmusik durch Kulturindustrie und Massenfertigung. Und bevor wir jetzt im Text weitermachen, tauchen wir erstmal in frühe Noise-Projekte zwischen den 1980ern und späten 1990ern ein. Viel Spaß!

0: Merzbau, von dem wir jetzt den letzten Song gehört haben, ist seit den 1980ern aktiv und hat super viel produziert und Fine Art studiert und war vor allem für diese Zeit super prägend für die Szene. Er hat super viele Projekte in dieser Ästhetik produziert und hat sich viel in dem Harsh Noise, Prog Rock ja, inspirieren lassen, und das waren auch Einflüsse seines berühmten Noise-Albums Paul's Demon, von dem wir hier auch gerade was gehört haben. Noise wurde später auch als eine Weiterführung von Punk und Industrial verstanden und schloss an deren Ästhetik an. Und so sagt John Savage Anfang der 90er, zusammengefasst durch David Weirer, folgendes: Entfremdet, fremd voll schwarzen Humors. Verbreitete sich 1975 von USA über UK, Frankreich nach Europa, Japan und Australien aus. Indem man zum Albtraum wurde, konnte man seinen eigenen Träumen begegnen. Es gibt viele Elemente, die Punk und Noise verbinden, wie das Aneignen abfälliger Bezeichnungen über sich selbst, Abwendung von Virtuosität, es gibt kein Gatekeeping. Und Industrial, und so beschreibt Zweihoff auch, lässt sich als ein Verbindungselement zwischen diesen beiden Genres verstehen. Eben durch Verwendung von Synthesizern, außermusikalischen Elementen, aber auch Darstellungsformen wie Performance und Video. Und dazu hier noch ein Zitat von Thompson in Unwanted Sound: Die Verbindung von akustischer und sozialer Transregression unterstreicht den herausfordernden, schockierenden Status, den Noise innehat. Dies war insbesondere bei Noise-Genres wie Industrial, Power Electronics und Harsh Noise der Fall. Verstörende Klanglandschaften, polternde Bässe, surrende Elektronik. Und was das Ganze auch noch zusammenfasst, ist die DIY-Kultur dahinter. Das heißt, Menschen, die hören, Menschen, die Neues machen, verschieben sich zu einem. Und ja, dadurch, dass man sich antikapitalistischer Interessen entzieht, produzieren alle selber, machen alle selber. Und ja, es gibt eine sehr feste Community darum, die das teilt. Und bevor wir zu dem letzten Abschnitt kommen, haben wir hier noch eine kuratierte Playlist für euch, und wir wünschen euch viel Spaß.
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0: Merzbau, von dem wir jetzt den letzten Song gehört haben, ist seit den 1980ern aktiv und hat super viel produziert und Fine Art studiert und war vor allem für diese Zeit super prägend für die Szene. Er hat super viele Projekte in dieser Ästhetik produziert und hat sich viel in dem Harsh Noise, Prog Rock ja, inspirieren lassen und das waren auch Einflüsse seines berühmten Noise-Albums Paul's Demon, von dem wir hier auch gerade was gehört haben. Noise wurde später auch als eine Weiterführung von Punk und Industrial verstanden und schloss an deren Ästhetik an. Und so sagt John Savage Anfang der 90er, zusammengefasst durch David Weirer, folgendes: Entfremdet, fremd voll schwarzen Humors. Verbreitete sich 1975 von USA über UK, Frankreich nach Europa, Japan und Australien aus. Indem man zum Albtraum wurde, konnte man seinen eigenen Träumen begegnen. Es gibt viele Elemente, die Punk und Noise verbinden, wie das Aneignen abfälliger Bezeichnungen über sich selbst, Abwendung von Virtuosität, es gibt kein Gatekeeping. Und Industrial, und so beschreibt Zweihoff auch, lässt sich als ein Verbindungselement zwischen diesen beiden Genres verstehen. Eben durch Verwendung von Synthesizern, außermusikalischen Elementen, aber auch Darstellungsformen wie Performance und Video. Und dazu hier noch ein Zitat von Thompson in Unwanted Sound. Die Verbindung von akustischer und sozialer Transregression unterstreicht den herausfordernden, schockierenden Status, den Noise innehat. Dies war insbesondere bei Noise-Subgenres wie Industrial, Power Electronics und Harsh Noise der Fall. Verstörende Klanglandschaften, polternde Bässe, surrende Elektronik. Und was das Ganze auch noch zusammenfasst, ist die DIY-Kultur dahinter. Das heißt, Menschen, die hören, Menschen, die Neues machen, verschieben sich zu einem. Und ja, dadurch, dass man sich antikapitalistischer Interessen entzieht, produzieren alle selber, machen alle selber. Und ja, es gibt eine sehr feste Community darum, die das teilt. Und bevor wir zu dem letzten Abschnitt kommen, haben wir hier noch eine kuratierte Playlist für euch und wir wünschen euch viel Spaß.
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0: Merzbau, von dem wir jetzt den letzten Song gehört haben, ist seit den 1980ern aktiv und hat super viel produziert und Fine Art studiert und war vor allem für diese Zeit super prägend für die Szene. Er hat super viele Projekte in dieser Ästhetik produziert und hat sich viel in dem Harsh Noise, Prog Rock inspirieren lassen. Und das waren auch Einflüsse seines berühmten Noise-Albums Post Demon, von dem wir hier auch gerade was gehört haben. Noise wurde später auch als eine Weiterführung von Punk und Industrial verstanden und schloss an deren Ästhetik an. Und so sagt John Savage Anfang der 90er, zusammengefasst durch der Dwyer folgendes: Entfremdet, fremd voll schwarzen Humors. Verbreitete sich 1975 von USA über UK, Frankreich nach Europa, Japan und Australien aus. Indem man zum Albtraum wurde, konnte man seinen eigenen Träumen begegnen. Es gibt viele Elemente, die Punk und Noise verbinden, wie das Aneignen abfälliger Bezeichnungen über sich selbst, Abwendung von Virtuosität, es gibt kein Gatekeepen. Und Industrial, und so beschreibt Zweihoff auch, lässt sich als ein Verbindungselement zwischen diesen beiden Genres verstehen. Eben durch Verwendung von Synthesizern, außermusikalischen Elementen, aber auch Darstellungsformen wie Performance und Video. Und dazu hier noch ein Zitat von Thompson in Unwanted Sound. Die Verbindung von akustischer und sozialer Transregression unterstreicht den herausfordernden, schockierenden Status, den Noise innehat. Dies war insbesondere bei Noise-Subgenres wie Industrial, Power Electronics und Harsh Noise der Fall. Verstörende Klanglandschaften, polternde Bässe, sirrende Elektronik. Und was das Ganze auch noch zusammenfasst, ist die DIY-Kultur dahinter. Das heißt, Menschen, die hören, Menschen, die Neues machen, verschieben sich zu einem. Und dadurch, dass man sich antikapitalistischer Interessen entzieht, produzieren alle selber, machen alle selber. Und es gibt eine sehr feste Community darum, die das teilt. Und bevor wir zu dem letzten Abschnitt kommen, haben wir hier noch eine kuratierte Playlist für euch und wir wünschen euch viel Spaß.
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